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1: Im Studio Kira Beul. Guten Morgen. Die USA geht davon aus, dass der Iran einen Hubschrauber abgeschossen hat. Daraufhin haben die USA trotz Waffenruhe den Iran angegriffen. Der Iran hat wiederum US-Militärstützpunkte in Kuwait und Jordanien attackiert. In der nordischen Hauptstadt Belfast ist es zu gewaltsamen Auseinandersetzungen zwischen Demonstranten und der Polizei gekommen. Auslöser für die Proteste ist ein veröffentlichtes Video von einem Messerangriff in Belfast. In ganz Deutschland demonstrieren heute Klinikbeschäftigte gegen die Krankenkassenreform. Dazu hat die Gewerkschaft Verdi aufgerufen. Auch in Nürnberg gibt es heute Proteste. Die deutsche Fußballnationalmannschaft der Frauen hat gestern das letzte WM-Qualifikationsspiel mit 2:0 gegen Slowenien gewonnen. Deutschland war bereits vor dem Spiel für die Weltmeisterschaft im nächsten Jahr qualifiziert. Das waren die Max Neo Schlagzeilen. Ausführliche Nachrichten gibt es in einer Stunde.
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1: Im Studio Kira Bold, guten Morgen. Die USA geht davon aus, dass der Iran einen Hubschrauber abgeschossen hat. Daraufhin haben die USA trotz Waffenruhe den Iran angegriffen. Der Iran hat US-Militärstützpunkte in Kuwait und Jordanien attackiert. Laut Medienberichten war ein US-Hubschrauber mit einer iranischen Drohne zusammengestoßen. Ob die Kollision Absicht war, ist bis jetzt noch unklar. In der nordirischen Hauptstadt Belfast ist es zu gewaltsamen Auseinandersetzungen zwischen Demonstranten und der Polizei gekommen. Zudem wurden mehrere Fahrzeuge in Brand gesetzt. Auslöser für die Proteste ist ein veröffentlichtes Video von einem Messerangriff eines 30-Jährigen aus dem Sudan in Belfast. Rechtsextreme Aktivisten haben im Internet daraufhin zu diesen Demonstrationen aufgerufen. Auch in anderen Städten in Großbritannien und Nordirland kam es zu Protesten. In ganz Deutschland demonstrieren heute Klinikbeschäftigte gegen die Krankenkassenreform. Dazu hat die Gewerkschaft Verdi aufgerufen. Auch in Nürnberg gibt es heute Proteste. Anlass für die Kundgebungen ist ein Treffen der Gesundheitsminister in Hannover. Sie sind der Auftakt für die Auseinandersetzung über die Zukunft des Sozialstaates. Kritisiert werden unter anderem Entlastungsmaßnahmen oder geplante Einschnitte beim Pflegebudget. Mehrere Kliniken haben deshalb symbolische Schließungen ihrer Haupteingänge am Freitag angekündigt. Der normale Betrieb soll jedoch wie gewohnt weitergehen. Bayerns Gesundheitsministerin Judith Gerlach hat aufgrund der Proteste erneute Änderungen am Gesetzentwurf gefordert. Die deutsche Fußballnationalmannschaft der Frauen hat gestern das letzte WM-Qualifikationsspiel mit 2:0 gegen Slowenien gewonnen. Die DFB-Frauen hatten bereits 4 Tage zuvor mit dem Sieg gegen Norwegen ihr Ticket zur WM 2027 in Brasilien gelöst. Die slowenische Nationalspielerin Lara Prastnica lenkte den Ball unglücklich ins eigene Tor. Danach erzielte die Angreiferin Shakira Martinez ihr erstes Tor für die deutsche Nationalmannschaft. Das waren die Max Neo Nachrichten. Die nächsten Nachrichten gibt es dann in einer Stunde.
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1: Im Studio Kira Bold, guten Tag. Die USA geht davon aus, dass der Iran einen Hubschrauber abgeschossen hat. Daraufhin haben die USA trotz Waffenruhe den Iran angegriffen. Der Iran hat US-Militärstützpunkte in Kuwait und Jordanien attackiert. Laut Medienberichten war ein US-Hubschrauber mit einer iranischen Drohne zusammengestoßen. Ob die Kollision Absicht war, ist bis jetzt noch unklar. In der nordirischen Hauptstadt Belfast ist es zu gewaltsamen Auseinandersetzungen zwischen Demonstranten und der Polizei gekommen. Zudem wurden mehrere Fahrzeuge in Brand gesetzt. Auslöser für die Proteste ist ein veröffentlichtes Video von einem Messerangriff eines 30-Jährigen aus dem Sudan in Belfast. Rechtsextreme Aktivisten haben im Internet daraufhin zu diesen Demonstrationen aufgerufen. Auch in anderen Städten in Großbritannien und Nordirland kam es zu Protesten. In ganz Deutschland demonstrieren heute Klinikbeschäftigte gegen die Krankenkassenreform. Dazu hat die Gewerkschaft Verdi aufgerufen. Auch in Nürnberg gibt es heute Proteste. Anlass für die Kundgebungen ist ein Treffen der Gesundheitsminister in Hannover. Sie sind der Auftakt für die Auseinandersetzung über die Zukunft des Sozialstaates. Kritisiert werden unter anderem Entlastungsmaßnahmen oder geplante Einschnitte beim Pflegebudget. Mehrere Kliniken haben deshalb symbolische Schließungen ihrer Haupteingänge am Freitag angekündigt. Der normale Betrieb soll jedoch wie gewohnt weitergehen. Bayerns Gesundheitsministerin Judith Gerlach hat aufgrund der Proteste erneute Änderungen am Gesetzentwurf gefordert. Die deutsche Fußballnationalmannschaft der Frauen hat gestern das letzte WM-Qualifikationsspiel mit 2:0 gegen Slowenien gewonnen. Die DFB-Frauen hatten bereits 4 Tage zuvor mit dem Sieg gegen Norwegen ihr Ticket zu WM 2027 in Brasilien gelöst. Die slowenische Nationalspielerin Lara Prastica lenkte den Ball unglücklich ins eigene Tor. Danach erzielte die Angreiferin Shakira Martinez ihr erstes Tor für die deutsche Nationalmannschaft. Das waren die Max-Neo-Nachrichten. Die nächsten Nachrichten gibt es dann in einer Stunde.
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1: Im Studio Kira Bold, guten Tag. Die USA geht davon aus, dass der Iran einen Hubschrauber abgeschossen hat. Daraufhin haben die USA trotz Waffenruhe den Iran angegriffen. Der Iran hat US-Militärstützpunkte in Kuwait und Jordanien attackiert. Laut Medienberichten war ein US-Hubschrauber mit einer iranischen Drohne zusammengestoßen. Ob die Kollision Absicht war, ist bis jetzt noch unklar. In der nordirischen Hauptstadt Belfast ist es zu gewaltsamen Auseinandersetzungen zwischen Demonstranten und der Polizei gekommen. Zudem wurden mehrere Fahrzeuge in Brand gesetzt. Auslöser für die Proteste ist ein veröffentlichtes Video von einem Messerangriff eines 30-Jährigen aus dem Sudan in Belfast. Rechtsextreme Aktivisten haben im Internet daraufhin zu diesen Demonstrationen aufgerufen. Auch in anderen Städten in Großbritannien und Nordirland kam es zu Protesten. In ganz Deutschland demonstrieren heute Klinikbeschäftigte gegen die Krankenkassenreform. Dazu hat die Gewerkschaft Verdi aufgerufen. Auch in Nürnberg gibt es heute Proteste. Anlass für die Kundgebungen ist ein Treffen der Gesundheitsminister in Hannover. Sie sind der Auftakt für die Auseinandersetzung über die Zukunft des Sozialstaates. Kritisiert werden unter anderem Entlastungsmaßnahmen oder geplante Einschnitte beim Pflegebudget. Mehrere Kliniken haben deshalb symbolische Schließungen ihrer Haupteingänge am Freitag angekündigt. Der normale Betrieb soll jedoch wie gewohnt weitergehen. Bayerns Gesundheitsministerin Judith Gerlach hat aufgrund der Proteste erneute Änderungen am Gesetzentwurf gefordert. Die deutsche Fußballnationalmannschaft der Frauen hat gestern das letzte WM-Qualifikationsspiel mit 2:0 gegen Slowenien gewonnen. Die DFB-Frauen hatten bereits 4 Tage zuvor mit dem Sieg gegen Norwegen ihr Ticket zu WM 2027 in Brasilien gelöst. Die slowenische Nationalspielerin Lara Prastica lenkte den Ball unglücklich ins eigene Tor. Danach erzielte die Angreiferin Shakira Martinez ihr erstes Tor für die deutsche Nationalmannschaft. Das waren die Max Neo Nachrichten. Die nächsten Nachrichten gibt es dann in einer Stunde.
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2: Es ist heute sehr regnerisch bei Werten um die 15 Grad. Im Laufe des Tages kann es immer wieder regnen bei Werten zwischen 13 und 15 Grad. Auch am Abend müssen wir uns dann auf Regen einstellen. Und morgen, da sieht es leider nicht wirklich besser aus bei Werten zwischen 13 und 17 Grad.
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2: Auf dem Frankenschnellweg in Höhe Kreuz Nürnberghafen, hier gibt es eine Ölspur, also Rutschgefahr. Die Aufräumarbeiten sind aber schon im Gange.
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2: In Nürnberg auf der Keruska-Straße, auf der Ostendstraße, auf der Brettergartenstraße, in Fürth auf der Königstraße, in Erlanger Straße und in Erlangen auf dem Lorbergplatz. Falls ihr noch was gesehen habt, Staus oder Blitzer, dann klingelt einfach durch oder schreibt uns eine WhatsApp. Die Nummer ins Studio, das ist die 0911 810 9000 oder schreibt uns auch ganz gerne eine Nachricht in unserer Max Neo App. Damit wünsche ich euch eine gute, aber vor allem auch sichere Fahrt.
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2: Mit Tina. Hallo und herzlich willkommen zu unserer gemeinsamen Auszeit hier auf Max Neo. Und Auszeit ist auch ein gutes Stichwort. Wann steht denn bei euch der nächste Urlaub an? Und vor allem, wie lange könnt ihr euch eine Auszeit nehmen? Johannes Oerding hat im letzten Jahr den Traum vieler gelebt und war einfach ein Jahr lang in über 40 Ländern unterwegs. Und aus all diesen Erfahrungen ist sein Album Hotel entstanden. Da hören wir auch gleich rein. Den Anfang in die Stunde macht jetzt Luftcat mit Blushing. Ich wünsche euch eine wundervolle Mittagspause.
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0: Horizon Games hier in der Max Neo Auszeit. Da bekomme ich glatt Hunger. Zum Glück habe ich mir noch einen Kaffee gemacht, weil ich glaube, sonst würde ich diese Mittagspause nicht gut durchstehen können mit euch. Aber keine Angst, ich bin versorgt und ich hoffe ja auch. Und jetzt lass uns noch mal ein bisschen über das Wetter reden, weil Sommer hier in Deutschland, das ist ja aktuell doch so ein kleiner Scam. Es ist erst sauwarm und dann heute schon wieder Zwiebellook und grauer Himmel angesagt. Da fällt es einem ziemlich leicht, auch ins Träumen vom nächsten Urlaub zu kommen. Am besten gleich ein Jahr oder so. Das konnte sich zumindest der deutsche Popsänger und Songwriter Johannes Oerding gönnen. Ein Jahr war er weg vom Fenster und hat sich Ende März mit seinem Album Hotel zurückgemeldet.
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0: Ja, und trotzdem gibt's aus dem Album heute einen Song passend zum Wetter, nämlich Hamburger Regen. Der ist aber tatsächlich gar nicht in Hamburg entstanden, sondern während seiner Weltreise. Ausgerechnet auf einer Insel, ganz am Ende der Welt, hatte diese Inspiration für den Song gefunden.
2: Ich war auf einer kleinen Insel, die nennt sich Waiheke. 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

0: Aber so einen Regen habe ich noch nie gesehen. Und in diesem Moment hatte ich das erste Mal nach 10 Monaten Weltreise das Gefühl von Heimweh, weil mich dieser Regen einfach an meine Heimatstadt Hamburg erinnert hat. Und so weit ist es schon gekommen. Ich hatte so ein Heimweh, dass ich selbst das, was mir sonst in Hamburg auf den Sack geht, wirklich vermisst habe.
1: Und dann ist es ausgerechnet der Regen. Also da bist du schon in Neuseeland und du vermisst den Hamburger Regen. Ja, ein Jahr Pause kann ich euch zwar nicht geben, dafür 2 Stunden Max-Neo-Auszeit. Und da hören wir jetzt in unser Album der Woche Hotel von Johannes Oerding rein.
0: Hi, hier ist Johannes Oerding und das ist mein Song Hamburger Regen.

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0: halb eins, ihr hört die Max-Neo-Auszeit. Ja, morgen, da dreht die Welt mal wieder völlig am Rad, denn da startet die Fußball-Weltmeisterschaft in Kanada, Mexiko und den USA. Deutschland muss aber erst am Sonntag ran, da spielen sie ab 19 Uhr deutscher Zeit gegen Curaçao. Für das vorzeitige Fußball-Feeling haben wir jetzt eine Buchempfehlung für euch, und zwar das Buch Write Your Own Story von Julia Gwin und Julian Wolf. Es ist eine Autobiografie der deutschen Nationalmannschaftskapitänin Julia. Max-Neo-Redakteurin Lena hat das Buch gelesen und dann dachte ich mir, hol ich sie mir doch am besten gleich mal hier ins Studio. Hi Lena!
1: Hallo!
0: Ja, Write Your Own Story ist der Titel von Julias Buch. Passt dieser Titel denn eigentlich auch?
1: Ja, definitiv. Also Write Your Own Story ist nicht nur das Motto von Julia, sondern sie hat sich diesen Satz sogar auch tätowiert. Aber es passt eben auch gut zum Buch. Mithilfe des Journalisten Julian Wolf hat sie ihre bisherige Geschichte und Karriere runtergeschrieben. Sie erzählt zu Beginn von ihrer Kindheit und ersten Fußballerfahrungen. Über ihre ersten Fußballvereine in der Jugend geht es dann weiter zu ihren bisherigen Profivereinen, dem SC Freiburg und dem FC Bayern München. Und an jedem Kapitelende gibt es Learnings, die sie zu jeweiliger Zeit selbst gemacht hat und sie jetzt weitergibt. Also das heißt, sie erzählt nicht nur von sich, sondern sie gibt auch weiter, was sie gelernt hat. Also sie ermutigt quasi die LeserInnen, ihre eigene Geschichte zu schreiben.
0: Jetzt stelle ich mir nur kurz die Frage, Write Your Own Story tätowiert vor oder nach dem Buch?
1: Ich glaube davor sogar schon.
0: Ah, okay, dann hatte sie einen Titel gesucht. Auf meinem Arm steht da ja was. Ja, super. Ja, aber sie ist ja nicht nur Fußballerin beim FC Bayern, sondern sie ist auch die Kapitänin der Fußballnationalmannschaft. Das heißt, sie ist damit eine der bekanntesten und erfolgreichsten Fußballerinnen in Deutschland. Können wir im Buch eigentlich dann auch noch was Neues erfahren?
1: Klar, also was Schönes ist, dass sie nicht nur über ihre Karriere spricht, sondern dass sie auch einiges aus ihrem Privatleben erzählt. Dadurch bekommt man als Leserin das Gefühl, direkt bei Julia mit in der Wohnung zu sitzen oder mit ihr auf dem Fußballplatz zu sein. So berichtet sie an einer Stelle zum Beispiel davon, wie sie in ihrer Jugend Fußball gespielt hat und wie ihr Freund Conny geholfen hat.
2: Das Spiel ging ins Elfmeterschießen. Ich laufe an und schieße daneben. Weil mein bester Freund Lukas im Tor des Gegners steht, bin ich zum Verwandeln zu nervös. Ist mir nie wieder passiert. Ich mache mir seitdem bei Elfmetern vor dem Schuss einfach nicht so viele Gedanken und bekomme zu Hause auch mal Tipps von Conny. Er war früher Torwart und kann mir quasi sagen, wie es auf der anderen Seite ist. Wie ein Torhüter oder eine Torhüterin in der Strafstoßsituation denkt und fühlt. Und wie ich möglicherweise an der Körpersprache erkennen kann, in welche Richtung sich die Torhüterin werfen wird.
0: Ja, Julias Gwins Erzählungen klingen auch sehr nahbar. Wie hat dir das Buch denn gefallen?
1: Also mir hat das Buch sehr gut gefallen. Julia wirkt wirklich wie ein bodenständiger, sympathischer Mensch. Das Buch ist eine gute Mischung aus Karriere, Fußball und Privatleben. Ich fand es auch gut, dass man Julias Tiefpunkte miterleben konnte und dass eben nicht immer alles Friede, Freude, Eierkuchen war. Zusätzlich gab es auch andere Themen wie die Entwicklung des Frauenfußballs, Kritik und Wünsche für die Zukunft.
0: Jetzt muss man an dieser Stelle mal erwähnen, Lena ist ja eigentlich Eishockey-Fan.
1: Ja.
0: Und trotzdem hat sie freiwillig ein Buch über Fußball gelesen.
1: Ja, das stimmt.
0: Ich glaube, das heißt schon sehr viel, oder?
1: Ja, definitiv.
0: Ja, vielen Dank für deine Einschätzung auf alle Fälle. Und wenn ihr jetzt Lust bekommen habt, das Buch zu lesen, dann schreibt uns gerne eine WhatsApp an die 0911 810 9000 mit dem Stichwort Fußball oder eine Nachricht in unserer Max-Neo-App. Unter allen, die uns schreiben, verlosen wir dann das Buch Write Your Own Story von Julia Gwin und Julian Wolf. So, jetzt gibt's aber wieder Musik, ganz neu auf Max Neo, Sweet Spot von Shoreline.

0: vor eins, ihr hört die Max-Neo-Auszeit. Ich bin jetzt ja nicht so beim Fußball drinne, aber auch ich habe die letzten Jahre mitbekommen. Beziehungsweise ich habe mitbekommen, dass Deutschland jetzt auch gar nicht mehr so gut im weltweiten Durchschnitt mithalten kann. Zumindest sind wir irgendwie gefühlt irgendwie mal sehr früh rausgeflogen. Anders war das aber auf alle Fälle 2014. Da sind wir sogar Weltmeister geworden. Wir haben mal bei euch nachgefragt, was ihr damals so am schönsten gefunden habt.
1: Ja, wo Deutschland gegen Argentinien gewonnen hat.
2: Als Deutschland gewonnen hat.
3: Als ich in der Stadt war und nicht mehr rausgekommen bin, weil dann Autokorso war.
4: Das Eröffnungsspiel war sensationell und der Rest war natürlich auch toll, klar.
5: Ja, diese riesen Menschenmengen.
6: Die Partystimmung auf jeden Fall auf den Fanmeilen und allgemein.
7: Eigentlich war alles schön.
0: Ja, mal sehen, ob der 2026 noch mithalten kann. Das erste Spiel für Deutschland ist am Sonntag gegen Curaçao. Anstoß ist ab 19 Uhr deutscher Zeit. Ja, und ich würde mal sagen, ein kleiner Motivations- und für mich vor allem Nostalgieschub gibt's jetzt halt auf die Ohren. Die Sportsfreunde Stiller mit 54, 74, 90 und 2006.
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1: Im Studio Kira Bold, guten Tag. Das US-Unternehmen Anthropic hat sein umstrittenes KI-Modell unter dem Namen Mythos veröffentlicht. Aus Sicherheitsgründen wurde die Software mit der Bezeichnung Claude Fable 5 jedoch stark eingeschränkt. Zuvor hatte das System über Jahrzehnte unentdeckte Schwachstellen in viel genutzter Software aufgespürt. Experten haben deshalb vor großen Cyberangriffen durch Missbrauch künstlicher Intelligenz gewarnt. Das Unternehmen verweigert dem Pentagon seither die uneingeschränkte Nutzung auf die Technologie. Dazu liefert sich Anthropic einen Rechtsstreit mit dem US-Verteidigungsministerium. In ganz Deutschland demonstrieren heute Klinikbeschäftigte gegen die Krankenkassenreform. Dazu hat die Gewerkschaft Verdi aufgerufen. Auch in Nürnberg gibt es heute Proteste. Anlass für die Kundgebungen ist ein Treffen der Gesundheitsminister in Hannover. Sie sind der Auftakt für die Auseinandersetzung über die Zukunft des Sozialstaates. Kritisiert werden unter anderem Entlastungsmaßnahmen oder geplante Einschnitte beim Pflegebudget. Mehrere Kliniken haben deshalb symbolische Schließungen ihrer Haupteingänge am Freitag angekündigt. Der normale Betrieb soll jedoch wie gewohnt weitergehen. Bayerns Gesundheitsministerin Judith Gerlach hat aufgrund der Proteste erneute Änderungen am Gesetzentwurf gefordert. Die stellvertretende junge Unionsvorsitzende Nicola Gehringer hat die geplanten Sparpläne bei BAföG und Elterngeld scharf kritisiert. Gegenüber Bayern 2 äußerte sie, es drohe eine Schieflage zulasten der Jüngeren. Die Gewerkschaft Verdi hat wiederum vor Rentenkürzungen gewarnt. Am Abend werden im Kanzleramt die Koalitionsspitzen mit Vertretern von Gewerkschaft und Arbeitgebern über die zentralen Reformvorhaben der Regierung beraten. Die deutsche Fußballnationalmannschaft der Frauen hat gestern das letzte WM-Qualifikationsspiel mit 2:0 gegen Slowenien gewonnen. Die DFB-Frauen hatten bereits 4 Tage zuvor mit dem Sieg gegen Norwegen ihr Ticket zu WM 2027 in Brasilien gelöst. Die slowenische Nationalspielerin Lara Prastica lenkte den Ball unglücklich ins eigene Tor. Danach erzielte die Angreiferin Shakira Martinez ihr erstes Tor für die deutsche Nationalmannschaft. Das waren die Max Neo Nachrichten. Die nächsten Nachrichten gibt es dann in einer Stunde.
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3: Es regnet immer wieder, dafür ist es einigermaßen warm bei um die 17 Grad. Der Regen zieht noch über den ganzen Tag hinweg, auch am Abend müssen wir uns auf Regen einstellen. Morgen, ja, das sieht's auch leider regnerisch aus, bei Werten zwischen 13 und 17 Grad.
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3: Auf der A9 München Richtung Halle-Leipzig zwischen dem Dreieck Nürnberg-Feucht und dem Kreuz Nürnberg-Ost. Hier Gefahr durch eine ungesicherte Unfallstelle. Der Standstreifen ist blockiert.
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3: In Nürnberg auf der Ostendstraße, auf der Brettergartenstraße, auf dem Bierweg und in der Schweinauer Hauptstraße. In Fürth blitzt es auf der Königstraße und in der Erlanger Straße und in Erlangen auf dem Lorleebergplatz. Genau. Falls ihr noch was gesehen habt, Staus oder Blitzer, dann klingelt einfach durch oder schreibt uns eine WhatsApp. Die Nummer ins Studio, das ist die 0911 810 9000. Oder schreibt uns auch gerne über die Max Neo App. Damit wünsche ich euch eine gute, aber vor allem auch sichere Fahrt.
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3: Mit Tina. Hallo und Hallöchen an diesem frühen Nachmittag hier auf Max Neo. Das Wetter ist aktuell nicht gerade sehr einladend. Dafür umso perfekter fürs Kino. Und da feiert ein Typ mit blondem Topfschnitt und einem entsprechenden Tiger gerade sein episches Comeback. Kinder der 80er und 90er bekommen da gerade euphorische Schnappatmungen. Die Gen Z hat wahrscheinlich gar keine Ahnung, von was ich hier rede. Keine Angst, in knapp 10 Minuten hole ich euch alle ab ins Franchise Master of the Universe. In die Stunde starten wir mit The Harbors und Wide Awake. Ich wünsche euch einen wundervollen Nachmittag.

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1: Ihr hört die Max-Neo-Auszeit mit Tina. Was habt ihr so vor Augen, wenn ihr an einen Helden denkt? Cape, Unterhose über Hose-Style, muskulös? Zumindest mit letzteren kann He-Man dienen. Ansonsten zieht er seinen Iconic-Look mit blondem Topfschnitt mit Pony-Eisern seit den 80ern durch. Jetzt feiert er sein großes Comeback im Kino. Sebastian Will hat den Film vorab schon mal unter die Lupe genommen.
2: He-Man, Skeletor, bei der Macht von Grayskull. Für viele ist Masters of the Universe pure Kindheitsnostalgie.
3: All diese Dinge, die es nur in Legenden und Gute-Nacht-Geschichten gibt. Sprechende Tiger, Raumschiffe und magische Schwerter, die einen Menschen so mächtig machen können wie ein Gott. Da, wo ich herkomme, sind diese Dinge real.
2: Aber bevor es in die legendäre Welt Eternia geht, lebt Prinz Adam erstmal auf der Erde. Dort wurde er schon als Kind hingebracht, um ihn vor Superbösewicht Skeletor zu schützen. Aber Adam kommt mit dem normalen Erdenleben und mit allem, was Menschen eben so machen, nicht so wirklich zurecht.
4: Diese Neigung zu Nerdzeug und schwertartigen Dingen kommt bei der Personalabteilung gar nicht gut an.
3: Aber dieses Schwert wird mir den Weg nach Hause weisen.
2: Und er findet wieder nach Hause mit dem magischen Schwert von Grayskull, seiner sprechenden Raubkatze Battle Cat und seinen Freunden stellt er sich dem finsteren Skeletor, der die Macht um das Universum an sich reißen will.
5: Ich habe die Kraft!
2: Gigantische Schlachten, Magie, alte Prophezeiungen und der Kampf zwischen Gut und Böse. Es funktioniert einfach.
1: Das Franchise gibt es ja schon seit Anfang der 80er und zugegeben, viel damit zu tun hatte ich bis jetzt noch nicht. Aber der Trailer, der sieht auf jeden Fall stark aus. Kann also sein, dass ich mal in dieses Franchise reindippen werde. Der Film läuft seit letzten Donnerstag in den Kinos.
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0: für die Max-Neo-Auszeit mit Tina. 30 Jahre Max-Neo und das Feiern hat noch lange kein Ende. Denn wir feiern auch 5 Jahre von unserem Podcast Freundebuch. Da spricht unsere Moderatorin Lena mit Ehemaligen von Max-Neo über ihren Weg in den Medien und natürlich auch ihre bisherige Karriere. Und zum 30. Jubiläum unseres Senders gab es da einen Live-Podcast. Da hat sich Lena gleich mal 3 Ehemalige geschnappt. Claudia Moser, Marc Neugebauer und Claudio Grossner.
1: Ich werde in der Stadt sehr, sehr, sehr oft angesprochen, weil ich halt auf Instagram immer die Videos mache. 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

Tina hier, ihr hört die Max Neo Auszeit. Aus Alte macht neu. Dieses Motto gilt gleich doppelt für den Song, der heute vor genau 10 Jahren die deutschen Charts angeführt hat. Er basiert nämlich auf einem anderen, älteren Lied, das auch noch viel älter geklungen hat. 2009 hat die australische Band Cooking on Free Burners ein Lied rausgebracht, das den Soul der 60er und 70er Jahre gefeiert hat. No.

Song hat ein paar Jahre später der französische DJ und Produzent Kungs in die Finger bekommen. Er hat dann einfach das Tempo angezogen und die Beats dazu gebastelt. Retro hat in seiner Version gar nichts mehr geklungen. Während das Original von Cooking on Three Burners nicht in den Charts war, war die neue Kungs-Version von This Girl vor 10 Jahren unsere Nummer 1. Das nennt man wohl erfolgreiches Upcycling. Und damit verabschiede ich mich. Gleich gibt es Nachrichten-Update mit meiner Kollegin Kira. Ich sag tschüss mit Ö. Eure Tina.

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2: Ja, drei, das wird ein Singen.
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1: Im Studio Kira Bold, guten Tag. Das US-Unternehmen Anthropic hat sein umstrittenes KI-Modell unter dem Namen Mythos veröffentlicht. Aus Sicherheitsgründen wurde die Software mit der Bezeichnung Claude Fable 5 jedoch stark eingeschränkt. Zuvor hatte das System über Jahrzehnte unentdeckte Schwachstellen in viel genutzter Software aufgespürt. Experten haben deshalb vor großen Cyberangriffen durch Missbrauch künstlicher Intelligenz gewarnt. Das Unternehmen verweigert dem Pentagon seither die uneingeschränkte Nutzung auf die Technologie. Dazu liefert sich Anthropic einen Rechtsstreit mit dem US-Verteidigungsministerium. Die stellvertretende junge Unionsvorsitzende Nicola Geringer hat die geplanten Sparpläne bei BAföG und Elterngeld scharf kritisiert. Gegenüber Bayern 2 äußerte sie, es drohe eine Schieflage zulasten der Jüngeren. Die Gewerkschaft Verdi hat wiederum vor Rentenkürzungen gewarnt. Am Abend werden im Kanzleramt die Koalitionsspitzen mit Vertretern von Gewerkschaft und Arbeitgebern über die zentralen Reformvorhaben der Regierung beraten. In Reutlingen hat sich der Verdacht auf Brandstiftung an einem Umspannwerk nach Angaben der Ermittler erhärtet. Dies teilte die Generalstaatsanwaltschaft Stuttgart und das LKA Baden-Württemberg mit. Die Polizei hat am Tatort Reste von Brandbeschleunigern gefunden. Demnach sollen mehrere Täter auf das Gelände eingedrungen sein. In der Nacht auf Montag waren durch den schweren Vorfall rund 40.000 Menschen über mehrere Stunden ohne Strom. Auch ein Krankenhaus und zahlreiche Firmen waren von dem plötzlichen Ausfall stark betroffen. Die US-Regierung hat die umstrittene Visa-Entscheidung gegen den somalischen Schiedsrichter Omar Atan verteidigt. Die US-Behörden vermuten bei dem Spitzenschiedsrichter verdeckte Verbindungen zu einer islamistischen Terrororganisation. Zuvor verweigerten Grenzbeamte dem Unparteiischen am Flughafen in Miami die Einreise. Omar Atan betont im Interview mit der New York Times jedoch die Vollständigkeit all seiner eingereichten Dokumente. Der Fußballweltverband FIFA schloss den Schiedsrichter daraufhin komplett von der Weltmeisterschaft aus. Das waren die Max Neo Nachrichten. Die nächsten Nachrichten gibt es dann in einer Stunde.
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1: Im Studio Kira Bold. Guten Tag. Die US-Weltraumbehörde NASA hat die vierköpfige Besatzung für das Mondprogramm Artemis 3 offiziell bekannt gegeben. Neben drei amerikanischen Astronauten wird auch der Italiener Luca Parmitano als erster Europäer an Bord sein. Die Vorbereitungen für den geplanten Start der Mission im nächsten Jahr laufen bereits. Die Astronauten werden dabei zunächst wichtige technische Tests in der Erdumlaufbahn durchführen. Für 2028 plant die NASA mit der Artemis 4 dann die nächste Mondlandung. Die stellvertretende junge Unionsvorsitzende Nicola Geringer hat die geplanten Sparpläne bei BAföG und Elterngeld scharf kritisiert. Gegenüber Bayern 2 äußerte sie, es drohe eine Schieflage zulasten der Jüngeren. Die Gewerkschaft Verdi hat wiederum vor Rentenkürzungen gewarnt. Am Abend werden im Kanzleramt die Koalitionsspitzen mit Vertretern von Gewerkschaft und Arbeitgebern über die zentralen Reformvorhaben der Regierung beraten. In Reutlingen hat sich der Verdacht auf Brandstiftung an einem Umspannwerk nach Angaben der Ermittler erhärtet. Dies teilte die Generalstaatsanwaltschaft Stuttgart und das LKA Baden-Württemberg mit. Die Polizei hat am Tatort Reste von Brandbeschleunigern gefunden. Demnach sollen mehrere Täter auf das Gelände eingedrungen sein. In der Nacht auf Montag waren durch den schweren Vorfall rund 40.000 Menschen über mehrere Stunden ohne Strom. Auch ein Krankenhaus und zahlreiche Firmen waren von dem plötzlichen Ausfall stark betroffen. Die US-Regierung hat die umstrittene Visa-Entscheidung gegen den somalischen Schiedsrichter Omar Atan verteidigt. Die US-Behörden vermuten bei dem Spitzenschiedsrichter verdeckte Verbindungen zu einer islamistischen Terrororganisation. Zuvor verweigerten Grenzbeamte dem Unparteiischen am Flughafen in Miami die Einreise. Omar Atan betont im Interview mit der New York Times jedoch die Vollständigkeit all seiner eingereichten Dokumente. Der Fußballweltverband FIFA schloss den Schiedsrichter daraufhin komplett von der Weltmeisterschaft aus. Das waren die Max Neo Nachrichten. Die nächsten Nachrichten gibt es dann in einer Stunde.
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1: Im Studio Kira Bold. Guten Tag. Die US-Weltraumbehörde NASA hat die vierköpfige Besatzung für das Mondprogramm Artemis III offiziell bekannt gegeben. Neben drei amerikanischen Astronauten wird auch der Italiener Luca Parmitano als erster Europäer an Bord sein. Die Vorbereitungen für den geplanten Start der Mission im nächsten Jahr laufen bereits. Die Astronauten werden dabei zunächst wichtige technische Tests in der Erdumlaufbahn durchführen. Für 2028 plant die NASA mit der Artemis IV dann die nächste Mondlandung. In Reutlingen hat sich der Verdacht auf Brandstiftung an einem Umspannwerk nach Angaben der Ermittler erhärtet. Dies teilte die Generalstaatsanwaltschaft Stuttgart und das LKA Baden-Württemberg mit. Die Polizei hat am Tatort Reste von Brandbeschleunigern gefunden. Demnach sollen mehrere Täter auf das Gelände eingedrungen sein. In der Nacht auf Montag waren durch den schweren Vorfall rund 40.000 Menschen über mehrere Stunden ohne Strom. Auch ein Krankenhaus und zahlreiche Firmen waren von dem plötzlichen Ausfall stark betroffen. Die Stadt Fürth hat den Pachtvertrag mit dem Babylon-Kino am Stadtpark weitere 5 Jahre verlängert. Das beliebte Filmtheater startete ursprünglich im Jahr 1977 unter dem Namen Kronprinz Kinocenter. Die Kulturstiftung der Stadt Fürth kaufte die Räumlichkeiten bereits im vergangenen Jahr, um den Fortbestand des Programmkinos zu sichern, da es eine große Bedeutung für das kulturelle Leben der Stadt besitzt. Die Nürnberger Ice Tigers haben den Vertrag von Jake Ustorf bis zum Ende der Saison verlängert. Der 28-jährige Eishockeyspieler geht damit bereits in seine 6. Spielzeit. In der vergangenen Saison stoppte ihn eine schwere Handverletzung frühzeitig. Sportdirektor und Vater Stefan Ostdorf lobte den Teamgeist des Spielers. Der sportliche Leiter hofft nun auf eine verletzungsfreie Spielzeit für den Profi. Das waren die Max Neo Nachrichten. Die nächsten Nachrichten gibt es dann in einer Stunde.
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1: Im Studio Kira Bold. Guten Tag. Die US-Weltraumbehörde NASA hat die vierköpfige Besatzung für das Mondprogramm Artemis III offiziell bekannt gegeben. Neben drei amerikanischen Astronauten wird auch der Italiener Luca Parmitano als erster Europäer an Bord sein. Die Vorbereitungen für den geplanten Start der Mission im nächsten Jahr laufen bereits. Die Astronauten werden dabei zunächst wichtige technische Tests in der Erdumlaufbahn durchführen. Für 2028 plant die NASA mit der Artemis IV dann die nächste Mondlandung. Papst Leo XIV. Hat einen Priester der Diözese Eichstätt endgültig aus dem geistlichen Stand entlassen. Vorausgegangen war der Entscheidung ein rechtskräftiger Strafbefehl gegen den Geistlichen. Die Justiz verurteilte den Mann 2022 wegen des Besitzes von Inhalten sexualisierter Gewalt gegen Minderjährigen. Durch das Urteil des Vatikans verliert der Betroffene dauerhaft alle priesterlichen Rechte. Die Stadt Fürth hat den Pachtvertrag mit dem Babylon-Kino am Stadtpark weitere 5 Jahre verlängert. Das beliebte Filmtheater startete ursprünglich im Jahr 1977 unter dem Namen Kronprinz Kinocenter. Die Kulturstiftung der Stadt Fürth kaufte die Räumlichkeiten bereits im vergangenen Jahr, um den Fortbestand des Programmkinos zu sichern, da es eine große Bedeutung für das kulturelle Leben der Stadt besitzt. Die Nürnberger Ice Tigers haben den Vertrag von Jake Ustorf bis zum Ende der Saison verlängert. Der 28-jährige Eishockeyspieler geht damit bereits in seine 6. Spielzeit. In der vergangenen Saison stoppte ihn eine schwere Handverletzung frühzeitig. Sportdirektor und Vater Stefan Ostorf lobte den Teamgeist des Spielers. Der sportliche Leiter hofft nun auf eine verletzungsfreie Spielzeit für den Profi. Das waren die Max-Neo-Nachrichten. Die nächsten Nachrichten gibt es noch in dieser Stunde in unserem Nachrichtenmagazin.
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1: Im Studio Kira Bold. Guten Tag. In der nordirischen Hauptstadt Belfast ist es zu gewaltsamen Auseinandersetzungen zwischen Demonstranten und der Polizei gekommen. Zudem wurden mehrere Fahrzeuge in Brand gesetzt. Auslöser für die Proteste ist ein veröffentlichtes Video von einem Messerangriff eines 30-Jährigen aus dem Sudan in Belfast. Rechtsextreme Aktivisten haben im Internet daraufhin zu diesen Demonstrationen aufgerufen. Auch in anderen Städten in Großbritannien und Nordirland kam es zu Protesten.

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1: Im Studio Kira Bold, guten Tag. Die USA geht davon aus, dass der Iran einen Hubschrauber abgeschossen hat. Daraufhin haben die USA trotz Waffenruhe den Iran angegriffen. Der Iran hat US-Militärstützpunkte in Kuwait und Jordanien attackiert. Laut Medienberichten war ein US-Hubschrauber mit einer iranischen Drohne zusammengestoßen. Ob die Kollision Absicht war, ist bis jetzt noch unklar. Das US-Unternehmen Anthropic hat sein umstrittenes KI-Modell unter dem Namen Mythos veröffentlicht. Aus Sicherheitsgründen wurde die Software mit der Bezeichnung Claude Fable 5 jedoch stark eingeschränkt. Zuvor hatte das System über Jahrzehnte unentdeckte Schwachstellen in viel genutzter Software aufgespürt. Experten haben deshalb vor großen Cyberangriffen durch Missbrauch künstlicher Intelligenz gewarnt. Das Unternehmen verweigert dem Pentagon seither die uneingeschränkte Nutzung auf die Technologie. Dazu liefert sich Anthropic einen Rechtsstreit mit dem US-Verteidigungsministerium. Die US-Weltraumbehörde NASA hat die vierköpfige Besatzung für das Mondprogramm Artemis 3 offiziell bekannt gegeben. Neben drei amerikanischen Astronauten wird auch der Italiener Luca Parmitano als erster Europäer an Bord sein. Die Vorbereitungen für den geplanten Start der Mission im nächsten Jahr laufen bereits. Die Astronauten werden dabei zunächst wichtige technische Tests in der Erdumlaufbahn durchführen. Für 2028 plant die NASA mit der Artemis 4 dann die nächste Mondlandung.

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1: Im Studio Kira Bold, guten Tag. In ganz Deutschland demonstrieren heute Klinikbeschäftigte gegen die Krankenkassenreform. Dazu hat die Gewerkschaft Verdi aufgerufen. Auch in Nürnberg gibt es heute Proteste. Anlass für die Kundgebungen ist ein Treffen der Gesundheitsminister in Hannover. Sie sind der Auftakt für die Auseinandersetzung über die Zukunft des Sozialstaates. Kritisiert werden unter anderem Entlastungsmaßnahmen oder geplante Einschnitte beim Pflegebudget. Mehrere Kliniken haben deshalb symbolische Schließungen ihrer Haupteingänge am Freitag angekündigt. Der normale Betrieb soll jedoch wie gewohnt weitergehen. Bayerns Gesundheitsministerin Judith Gerlach hat aufgrund der Proteste erneute Änderungen am Gesetzentwurf gefordert. Die stellvertretende junge Unionsvorsitzende Nicola Gehringer hat die geplanten Sparpläne bei BAföG und Elterngeld scharf kritisiert. Gegenüber Bayern 2 äußerte sie, es drohe eine Schieflage zulasten der Jüngeren. Die Gewerkschaft Verdi hat wiederum vor Rentenkürzungen gewarnt. Am Abend werden im Kanzleramt die Koalitionsspitzen mit Vertretern von Gewerkschaft und Arbeitgebern über die zentralen Reformvorhaben der Regierung beraten. Papst Leo XIV. Hat einen Priester der Diözese Eichstätt endgültig aus dem geistlichen Stand entlassen. Vorausgegangen war der Entscheidung ein rechtskräftiger Strafbefehl gegen den Geistlichen. Die Justiz verurteilte den Mann 2022 wegen des Besitzes von Inhalten sexualisierter Gewalt gegen Minderjährigen. Durch das Urteil des Vatikans verliert der Betroffene dauerhaft alle priesterlichen Rechte. In Reutlingen hat sich der Verdacht auf Brandstiftung an einem Umspannwerk nach Angaben der Ermittler erhärtet. Dies teilte die Generalstaatsanwaltschaft Stuttgart und das LKA Baden-Württemberg mit. Die Polizei hat am Tatort Reste von Brandbeschleunigern gefunden. Demnach sollen mehrere Täter auf das Gelände eingedrungen sein. In der Nacht auf Montag waren durch den schweren Vorfall rund 40.000 Menschen über mehrere Stunden ohne Strom. Auch ein Krankenhaus und zahlreiche Firmen waren von dem plötzlichen Ausfall stark betroffen. Die Stadt Fürth hat den Pachtvertrag mit dem Babylon-Kino am Stadtpark weitere 5 Jahre verlängert. Das beliebte Filmtheater startete ursprünglich im Jahr 1977 unter dem Namen Kronprinz Kinocenter. Die Kulturstiftung der Stadt Fürth kaufte die Räumlichkeiten bereits im vergangenen Jahr, um den Fortbestand des Programmkinos zu sichern, da es eine große Bedeutung für das kulturelle Leben der Stadt besitzt.

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1: Im Studio Kira Bold. Guten Tag. Die deutsche Fußballnationalmannschaft der Frauen hat gestern das letzte WM-Qualifikationsspiel mit 2:0 gegen Slowenien gewonnen. Die DFB-Frauen hatten bereits 4 Tage zuvor mit dem Sieg gegen Norwegen ihr Ticket zu WM 2027 in Brasilien gelöst. Die slowenische Nationalspielerin Lara Prastica lenkte den Ball unglücklich ins eigene Tor. Danach erzielte die Angreiferin Shakira Martinez ihr erstes Tor für die deutsche Nationalmannschaft. Die Nürnberger Ice Tigers haben den Vertrag von Jake Ustorf bis zum Ende der Saison verlängert. Der 28-jährige Eishockeyspieler geht damit bereits in seine 6. Spielzeit. In der vergangenen Saison stoppte ihn eine schwere Handverletzung frühzeitig. Sportdirektor und Vater Stefan Ustorf lobte den Teamgeist des Spielers. Der sportliche Leiter hofft nun auf eine verletzungsfreie Spielzeit für den Profi. Die US-Regierung hat die umstrittene Visa-Entscheidung gegen den somalischen Schiedsrichter Omar Atan verteidigt. Die US-Behörden vermuten bei dem Spitzenschiedsrichter verdeckte Verbindungen zu einer islamistischen Terrororganisation. Zuvor verweigerten Grenzbeamte dem Unparteiischen am Flughafen in Miami die Einreise. Omar Atan betonte im Interview mit der New York Times jedoch die Vollständigkeit all seiner eingereichten Dokumente. Der Fußballweltverband FIFA schloss den Schiedsrichter daraufhin komplett von der Weltmeisterschaft aus. Das war das Max Neo Nachrichtenmagazin. Viel Spaß beim weiteren Programm auf Max Neo.

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1: Ruft mich grad an. 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
3: Und damit Servus und Moin zusammen zu Frieda FM um 18 Uhr.
4: Ja, ihr hört richtig. Hier sind mal wieder Lisa und Jannik.
3: Ja, wir sind wieder mal am Start und gönnen unseren Moderationskolleginnen eine kleine Pause. Aber keine Sorge, wir haben natürlich auch ganz viele spannende Themen dabei.
4: Genau, denn wir reden über die außergewöhnlichsten Urlaubsorte, natürlich über das morgen stattfindende Bambusdinner und über Ratten?
3: Ja, aber bevor wir über Remy und Co. reden, hier ist Danger Dan mit die meisten meiner Freunde.
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0: Ach, Jannik, es ist so schön, wieder hier zu sein mit dir. Ich habe uns das ganze Jahr so schmerzlich vermisst.
1: Aber echt. Und neben dir ist nur unsere Musik schöner. Jetzt Jim Carroll New Year von Black Marble.

0: Ihr könnt es zwar gerade nicht sehen, aber Yannick steht hier tatsächlich neben mir in einem Mauskostüm.
1: Ratte.
0: Was, Junge?
1: Es ist ein Rattenkostüm.
0: Die viel wichtigere Frage ist, wieso hast du dieses blöde Kostüm an?
1: Na, weil ich doch davor in die Ratten war.
0: Junge, was laberst du denn schon wieder, was?
1: Na, in die Ratten von Gerhard Hauptmann. Das ist eine Pflichtlektüre. Und diese war jetzt im ETA Hoffmann Theater zu sehen mit viel eigener Inszenierung, aktuellen Themen und viel Atmosphäre. Unsere Julia aus der Redaktion, die fasst's mal für euch zusammen.
2: Der Gong erklingt, das Licht geht aus und plötzlich steht das Publikum mitten in einer Geschichte voller Hoffnung, Verzweiflung und menschlicher Abgründe. In Die Ratten erzählt Gerhard Hauptmann von Menschen, die verzweifelt nach einem besseren Leben suchen. Dabei treffen große Träume auf eine harte Wirklichkeit.
3: Paul wünscht sich so sehr ein Kind.
2: Obwohl das Stück vor über 100 Jahren entstanden ist, wirken viele Themen erstaunlich aktuell. Es geht um soziale Unterschiede, Familie und die Frage, wie weit Menschen für ihre Wünsche gehen.
4: Ich will Ihnen sagen, die verwählt hier, sie lügt. Sie hat mit dem, was wirklich passiert, nichts zu tun.
2: Die Inszenierung am ETH Hoffmann Theater bringt diese Konflikte eindrucksvoll auf die Bühne. Mal leise, mal laut, aber immer nah an den Figuren.
5: Noch bist du echt. 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
2: Die Ratten hat gezeigt, wie spannend und aktuell Theater auch heute noch sein kann. Wer das Stück verpasst hat, findet im Spielplan des ETH Hoffmann Theaters regelmäßig neue Inszenierungen. Gerade für Studierende.

0: bietet das Theater die Möglichkeit, bekannte Geschichten einmal ganz anders zu erleben. Direkt auf der Bühne statt auf dem Bildschirm.
1: Rattenscharf. Danke dir, Julia, und weiter geht's.
2: Musik.

0: Yannick, ich habe gehört, du machst morgen das erste Mal beim Bambusdinner mit?
1: Ja, endlich hat es mal geklappt. Ich habe wirklich hohe Erwartungen.
0: Und wie sieht's aus? Wisst ihr schon, was ihr kocht?
1: Na klar, wir machen nämlich eine vegane Polenta mit geschmorten Tomaten, Granatapfelkernen, Käse und frischem Salat. Wir machen schon alles vorher. Wir haben vorgekocht, eingekauft, eingedeckt und sind perfekt vorbereitet auf alles.
0: Boah, Junge, mein Gott, du bist ja wirklich richtig vorbildlich. Mhm. Wenn ihr also noch Last-Minute-Inspirationen braucht, so wie ich, dann hört jetzt mal gut hin.
2: Also ich glaube, Last-Minute würde ich für den Hauptgang vielleicht gebratene Nudeln machen. Und es geht recht schnell. Also die wirft man ja nur in die Pfanne und wirft ein bisschen Gemüse dazu und brät es 10 Minuten an, dann ist es ja eigentlich schon fertig.
3: Ich mache beim Bambusdinner am liebsten Wraps Last-Minute, weil ich finde, dass man da ganz schnell verschiedene Sachen reinschnippeln kann, was man noch zu Hause hat. Es ist nachhaltig, weil man Reste verarbeiten kann. Aber man kann auch wirklich kreative Sachen machen mit Trüffelmayo oder sowas als Grundlage.
4: Ich mache super gerne Karotten-Ingwer-Suppe.
5: Ich finde, dass man gut Bruschetta machen kann. Das letzte Mal haben wir uns zusammengetan beim Bambusdinner. Ich und mein Partner haben wir Bier besorgt und das andere Team hat dann Bruschetta gemacht. War viel zu wenig, war ganz schlecht.
6: Einfach eine Runde Eis kaufen und dann ganz viel zu trinken holen, weil dann beim Nachtisch trinken die Leute eh nur noch. Dann ist es ja egal, was man macht.
0: Das ist ja wirklich mal eine wilde Auswahl, aber klingt gut.
1: Stimmt. Ich hoffe, morgen mindestens genauso gut bekocht zu werden. Und vielleicht sieht man sich danach noch auf der Afterparty.

0: Hast du den Müll schon rausgebracht?
1: Janik, Mann, das Mikro läuft. Mist, was für ein Lied kommt denn jetzt?
0: Nein, ja, also hast du den Müll schon rausgebracht? Von Marv Potter.

0: So, Lisa, bist du bereit für ein Gedankenexperiment?
1: Ja, komm, hau raus.
0: Okay, stell dir vor, es ist Ende Juli. Die Vorlesungszeit vorbei, die Klausuren geschrieben, alle Hausarbeiten abgegeben.
1: Oh, das klingt wie Musik in meinen Ohren. Mach weiter.
0: Und dann geht's in den Urlaub. Und damit es nicht immer Malle oder Bella Italia wird, haben wir ein paar Ideen für neue Urlaubsorte in Deutschland zusammengesammelt.
2: Wimsener Höhle. Auch als Friedrichshöhle bekannt, ist dieses in der Schwäbischen Alb gelegene Naturdenkmal definitiv eine Reise wert. Sie ist die einzige mit dem Boot befahrbare Wasserhöhle Deutschlands und liegt inmitten einer wunderbaren Landschaft. Perfekt, um die Natur zu genießen und den Alltag hinter sich zu lassen. Walchensee. Dieser nördlich von Garmisch-Partenkirchen liegende See lässt dank seines Sandstrandes karibisches Feeling aufkommen. Er gehört zu einem der schönsten Seen Bayerns und bietet neben Strand auch ein unvergleichliches Panorama der Alpen. Die Badestelle in Niedernach, einem Ortsteil von Jachenau, ist etwa 75 Kilometer von München entfernt. Rakotsbrücke. Die auch Teufelsbrücke genannte Attraktion liegt in Kromlau, einem Landkreis der Stadt Görlitz. Dank einer Spiegelung im Wasser liefert sie die Illusion einer runden Märchenbrücke, umgeben von zahlreichen Rhododendronbüschen. Ganz in der Nähe befindet sich auch Bad Muskau mit dem bekannten fürs Pücklerpark und dem gleichnamigen Eis.
1: Mein Gott, ein Träumchen. Da bin ich direkt in Urlaubsstimmung, wenn da jetzt nur nicht die Klausuren wären.
0: Ach Lisa, der Weg ist das Ziel. Oder so.

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1: Gut, ne?
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0: sein.
1: Moin, Yannick. Ich habe gehört, du ziehst bald nach Kiel?
0: Ja, stimmt. Bald tausche ich Bamberger Hügel und Rauchbier gegen Möwen und Backfisch und jede Menge frische Seeluft.
1: Sehr schön, sehr schön. Also als Norddeutsche fühle ich mich natürlich verpflichtet, dir ein paar wichtige Tipps mitzugeben.
0: Oh, ja, sehr gerne. Hau raus.
1: Erstens, gewöhn dir an, bei jedem Wetter rauszugehen. Im Norden sagt man nicht schlechtes Wetter, sondern falsche Kleidung.
0: Mhm, ich checke, ja.
1: Zweitens, wenn eine Möwe dich anschaut, als würde sie dein Essen wollen, dann will sie dein Essen.
0: Gut, also Abstand zu Möwen halten.
1: Falsch, die Möwe entscheidet über den Abstand.
0: Die Möwe.
1: Ja, komm, keine Sorge, mein Freund, das wird schon. Und falls du Fragen hast, kannst du immer mich fragen. Ich bin schließlich Norddeutsche.
0: Warte mal, kommst du nicht aus Niedersachsen?
1: Ja, was willst du mir damit jetzt sagen?
0: Naja, was willst du mir als Mitteldeutsche eigentlich hier erzählen?
1: Vorsicht, mein Freund, ja, ich weiß genug über den Norden.
0: Aber du bist doch gar nicht aus dem Norden.
1: Jetzt hör mal auf zu sabbeln, du Fischkopf.

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1: Das ist Frieda FM und hier geht's nicht nur ab, sondern auch in die zweite Runde und bloß nicht abschalten. Nein, wir fangen erst an.
3: Denn theatertechnisch geht es direkt weiter. Wir bekommen Besuch von Emanuel von der Theatergruppe Mondtheater und wir reden über ihr aktuelles Stück.
1: Ja, aber nein, das ist natürlich noch nicht alles, oder?
3: Nein, die wichtigste aller Fragen stellen wir uns natürlich auch. Welcher Mario Kart-Charakter bist du eigentlich?
1: Und falls das noch nicht reicht, lasst uns doch noch über den guten, alten, teuren Kaffee sprechen.
3: Aber jetzt erstmal Musik.

Und jetzt passend zum Lieblingsthema der Deutschen. Timmy, du hast es dir nicht ausgesucht, aber wir den nächsten Song. Hier ist Lonely von den Seagulls.

0: Bei uns in Bamberg könnt ihr ja nicht nur Theater im ETA Hoffmann Theater erleben, auch unabhängige Theatergruppen spielen immer wieder in der ganzen Stadt. Heute bei uns zu Gast sind Emanuel und Tobias. Hallo!
1: Hi!
2: Hallo!
0: Sagt mal, wer seid ihr und in welcher Theatergruppe spielt ihr?
1: Hi, ich bin Tobias.
2: Hi, ich bin Emanuel.
1: Und unsere Theatergruppe heißt das Mondtheater.
3: Sehr cool. Und was hat euch zum Theater gebracht?
1: Also ich spiele schon seit der Kindheit Theater und ich finde es wahnsinnig spannend, in andere Rollen zu schlüpfen und sich mit verschiedenen Charakteren auseinanderzusetzen.
2: Und ich hatte in der Grundschule eine ganz tolle Lehrerin, die mich als Regenbogenfisch gecastet hat und seitdem war ich einfach Feuer und Flamme.
0: Cool. Und wie heißt euer aktuelles Stück?
2: Lady Windermere's Fächer von Oscar Wilde.
3: Und könnt ihr irgendwie in zwei Sätzen zusammenfassen, worum es in dem Stück geht?
1: Also das Stück spielt in der Londoner High Society des späten 19. Jahrhunderts und hinterfragt so ein bisschen die Rolle der Frau in diesem gesellschaftlichen Umfeld.
2: Eine junge Frau muss ihre strikten Moralvorstellungen hinterfragen, als sie ihren Mann verdächtigt, eine Affäre zu haben.
0: Cool, sehr interessant, spannend. Uns catcht das, glaube ich, eh schon ein bisschen. Wo und wann kann man euch denn sehen?
2: Genau, wir spielen am 19., 20. und 21. Juni, also schon bald. Und Einlass ist immer schon 17.30 Uhr und Aufführungsbeginn ist 18.30 Uhr.
1: Es ist eine Open-Air-Veranstaltung und zwar in der Rostscheune. Die befindet sich in der Färbergasse 28 in Bamberg.
3: Ja, voll gut. Danke für das nette Interview und euch Hals- und Beinbruch für die Premiere.
0: Aber nur metaphorisch, bitte.
3: Danke.
1: Danke.

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1: Also, Yannick, was ist dein Main Mario Kart Character, also den du immer nimmst?
2: Ich glaube, Waluigi.
1: Nee, Yannick, das geht nicht. Ich bin Waluigi.
2: Nö, auf gar keinen Fall. Ich bin ja wohl ganz klar Waluigi. Siehst du nicht die Ähnlichkeit
1: mit den langen Armen? Nee, komm, jetzt spinnst du. Also besser lässt du dich jetzt mal von unseren Hörern inspirieren, was du ab jetzt wählen solltest.
3: Peach, weil die hebt immer so cool die Hand und macht so Peach.
4: Ich bin eigentlich immer Touch bei Mario Kart, weil der ist klein und rot.
5: Ich würde sagen, dass ich Mario bin, weil ich ja mein Charakter bin.
6: Wir hatten feste Charaktere in unserer Freundesgruppe und da war ich immer Metal Mario. Nicht so cool wie Mario, aber auch schon auch cool.
4: Ich wäre dieser Fliegenpilz da, weil mein Ex-Freund fand den ganz toll. Der hatte den immer als WhatsApp-Profilbild und mich nicht. Und jetzt bin ich so ein bisschen emotional attached zu dem Pilz.
7: Ich fahre immer Mopsi, weil der leicht ist und gute Beschleunigung hat.
8: Ich spiele kein Mario Kart.
4: Ich finde, du wärst der typische Yoshi.
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Der Sommer fängt gerade erst an und Charlie XCX liefert schon den Soundtrack dazu. Genau das Richtige für einen Abend wie heute. Charlie XCX mit Spring Summer 26.

0: Weißt du, Yannick, jetzt gegen Ende der Sendung muss ich dir noch von einem tragischen Event erzählen.
1: Oh Mann, das klingt nicht so gut. Was ist passiert?
0: Ja, Anfang letzter Woche hat ein enger Freund mich im Stich gelassen.
1: Was? Ihr habt euch gestritten?
0: Nee, viel schlimmer. Meine Kaffeemaschine hat mich im Regen stehen lassen. Ich musste sie zur Reparatur geben und jetzt hilft nur noch hoffen und bangen.
1: Ach, dein Ernst?
0: Yannick, ich bin Schatten meiner selbst ohne Kaffee morgens. Und offensichtlich geht das nicht nur mir so, sondern auch unserer Redakteurin Leonie.
2: Kaffee, Ritual und Selbstfindung. Jeden Morgen ist es dasselbe. Ich werde wach und verfluche mein gestriges Ich für vergangene Entscheidungen. Kann man denn nicht einmal Netflix einfach ausmachen? Musste das jetzt wirklich sein, die Abgabe wieder kurz vor knapp zu machen? Das sind die Fragen, die ich mir dann üblicherweise stelle. Bringt es was? Nee, natürlich nicht. Nichtsdestotrotz muss man dann ein produktiver Teil der Gesellschaft werden. Dafür habe ich wie wahrscheinlich die meisten Menschen, StudentInnen oder nicht, einen ganz entscheidenden Helfer, den Kaffee. Das bedeutet also, ich schlurfe dann langsam in die Küche, ein Auge noch halb zu, das andere auf mein Ziel gerichtet. Die Kaffeemaschine. Mit dem Brummen der Kaffeemaschine beginnt dann auch endlich mal der Tag. Kaffee ist schon so eine Sache, vor allem am Morgen. Da braucht es kein Latte Macchiato mit Goldraspeln oder so, sondern da schmeckt auch einfach der Billo-Kaffee aus dem Supermarkt in der nicht ganz so neuen WG-Kaffeemaschine. Natürlich auch aus dem Supermarkt. Einfach wie ein Traum. Und wenn man dann so den ersten Schluck nimmt, dann wird es einem auch so ein bisschen wohl und warm im Körper. Und auf einmal ist einfach alles möglich. E-Mails checken mache ich mit links. Zähne putzen so lange mit rechts und im Kopf mache ich so lange Gehirnsport. Übungen. Die Erfinder des Kaffees. Das Besondere an dem Kaffee ist ja auch irgendwie das Lebensgefühl, was damit einhergeht. Ein besserer Mensch werden, Macherin sein. Einfach so ein gutes Gefühl. Und da bin ich mir sicher, dass dieses Gefühl auch schon die äthiopischen Ziegen 900 nach Christus gespürt haben, als sie unbekannte Beeren von einem Strauch gegessen haben und danach so gut drauf waren, dass sich ihr Hirte gedacht hat, krass Mann, die muss ich auch probieren. Und dank dieser Ziegen trinken wir heute Kaffee. In dem Sinne geht ein ganz großes Dankeschön raus.
1: Das war jetzt so ein richtiger philosophischer Beitrag. Der hätte auch glatt von dir kommen können, Lisa.
0: Ja, stimmt wohl. Aber meine Kaffeemaschine ist mir eben heilig. Und ich lasse mich auch nicht lumpen, nur die teure Hafermilch zu nehmen.
1: Ist das wirklich so deep? Naja, anyway. Hier Enlightened Baby von Pommes.

0: So, ich schaue auf die Uhr. Lisa, wir haben eine ganz schlechte Nachricht für unsere Hörer.
1: Ja, das ist wahr. Es ist mal wieder Ende. Wir hoffen, ihr hattet so viel Spaß wie wir und bleibt fleißige Frieda-Fans.
0: Vielleicht hört man sich ja nochmal. Und ansonsten freut euch auf das nächste Mal wieder mit den altbekannten Stimmen.
1: Genau, wir sind Lisa und Yannick.
0: Bis bald, Rian.

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1: Hi, ich freue mich, dass ich heute wieder in unserer Regionalsendung Metropol Sound eine Band genauer vorstellen darf. Wir haben die Band Meloko zu Gast. Einige von euch kennen sie vielleicht von den Heimspielen der Nürnberg Ice Tigers. Meloko haben nämlich die Vereinshymne gemacht. Wir sprechen gleich darüber, wie es dazu gekommen ist, dass sie die Vereinshymne gemacht haben und warum sie bei ihren Songtexten von Englisch auf Deutsch gewechselt sind. Das alles hört ihr in 10 Minuten. In die Stunde starten wir mit Beloved Enemy und dem Song Running Man.

0: Sie machen seit über 15 Jahren zusammen Musik, sind schon durch viele Länder wie Russland, Deutschland oder England getourt und waren 2015 Teil der Wacken Roadshow. Meloko ist eine Nürnberger fünfköpfige Band und haben letzten Herbst ihr drittes Album Weck mich auf rausgebracht. Und jetzt sind Tom und Mike bei uns im Studio. Hallo ihr beiden.
1: Hallo Lena.
0: Ich kenne euch ziemlich gut, beziehungsweise euren Song A Tiger from the Start. Der läuft nämlich immer bei den Heimspielen von den Nürnberg Ice Tigers in der Arena. Und ich habe euch auch schon live in der Arena gesehen. Ich habe extra nochmal nachgeschaut, wann ihr aufgetreten seid mit dem Ticket und so. Und ja, ich war da dabei. Und da habt ihr den Song in der Arena performt. Wie seid ihr denn eigentlich dazu gekommen?
1: Es liegt schon ein paar Jahre zurück, die ganze Kooperation mit den Ice Tigers. Und es war einfach so, dass ich den Stadionsprecher sehr, sehr gut kenne. Das ist ein guter Freund von mir.
0: Und der Ruppi?
1: Der Ruppi,
0: ganz genau. Der ist übrigens auch ein ehemaliger von Max Neo.
1: Deswegen. Nein.
0: Ja.
1: Ernsthaft?
0: Ja.
1: Ah, Wahnsinn. Grüße gehen raus. Und er hat damals die Connections einfach hergestellt, damals zum Wolfgang Gassner. Das ist der Geschäftsführer von den Ice Tigers. Und dann hatten wir da wie eine Art Pitch und durften es dann vorstellen und haben dann den Zuschlag bekommen. Und zweimal, glaube ich, haben wir schon in der Arena
2: gespielt. Genau, ja.
0: Wie fühlt es sich denn für euch an, eine Vereinshymne gemacht zu haben?
2: Ja, wild, auf jeden Fall. Ich bin auch schon lange Ice Tigers-Fan. Und dann die Chance zu bekommen, da so einen Song zu schreiben, war schon sehr stark. Also war schon richtig cool.
1: Und Mike stand ja sozusagen immer im Fanblock auch, Jahre. Und ich glaube, der Papa trommelt, ne?
2: Genau. Ja, genau, hat dann die Trommel geerbt, mein Papa quasi, als ich ihn aufgehört hatte dann. Ja.
0: Das heißt, trommelst auch aktuell noch im Fanblock?
2: Nein, schon lange nicht mehr. Aber früher war ich schon lange dabei, doch, ja.
0: Ja, cool. Werdet ihr denn oft auf die Vereinshymne angesprochen?
1: Schon immer wieder, also gerade hier in der Region natürlich. Und es ist auch immer wirklich echt was Besonderes, weil trotzdem auch von den Fans, obwohl es ja so eine kleine Rockhymne ist, das echt gut aufgenommen worden ist. Und auch die Plays sind ganz gut, also bei Spotify und Co. Und deswegen, ja, also voll die Ehre für uns. Und wie gesagt, freuen uns immer, wenn uns jemand anquatscht.
0: Ja, spielt ihr den Song dann auch abseits von der Arena, also zum Beispiel auf Konzerten oder auf Touren?
2: Kommt darauf an, bei längeren Auftritten spielen wir ihn schon öfters mal live, vor allem hier in der Region, wenn wir spielen. Bei kürzeren oder auswärts Auftritten jetzt eher weniger, weil ja, das ist halt schon sehr verbunden mit den Nürnberg Ice Tigers halt. Und darum eher hier regional dann, ja.
0: Ihr seid ja schon 15 Jahre als Band zusammen und macht zusammen Musik in, ich glaube, fast unveränderter Besetzung.
1: Wir hatten zwei Wechsel, hatten wir mal, wobei das für 15 oder mittlerweile, glaube ich, sind es 16, 17 Jahre fast schon, echt eigentlich okay ist, weil es kommt halt immer was dazwischen, ne, dass jemand mal wegzieht oder ein Kind bekommt oder, aber die grobe Konstellation ist jetzt schon lang zusammen, ja.
0: Was ist denn da so euer Erfolgsrezept?
1: Wir sind, glaube ich, wirklich Freunde einfach und haben den gleichen positiven Treffer, sage ich jetzt einfach mal.
2: Alle gleich dumm.
1: Ist das dumm gesagt? Nein, das ist wirklich auch immer so, wenn wir auf Tour sind, das Schönste, weil sich jeder mit jedem versteht und es ist so eine Art von Quality Time, wenn wir wissen, wir fünf Jungs sind jetzt wieder unterwegs im Bandbus und fernab auch der Konzerte eben zusammen unterwegs und das macht so Spaß einfach. Und, ja, eine der schönsten Sachen, die in meinem Leben bis jetzt passiert ist, dass ich Teil dieser Band sein darf. So.
0: Was sind denn so eure Highlights aus den letzten Jahren? Oder das Highlight, wenn man das so sagen kann?
2: Boah.
1: Soll ich reingrätschen gleich?
2: Ja, grätschst du gerne mal. Vielleicht fällt mir danach noch was ein.
1: Ganz viel.
2: Ja, ist wirklich viel.
1: Also es ist wirklich im Endeffekt klar, die Ice Tigers Auftritte, weil in so einer, also in der Arena in Nürnberg zu spielen, ist einfach Wahnsinn. Und natürlich auch vor allem die Touren im Ausland, weil wir zu der Zeit, wo es noch möglich war und unproblematisch war in Russland, diese beiden Touren, die wir hatten, waren ganz toll. Jetzt dieses Jahr in England, Und das ist einfach so, wie gesagt, auch wieder fernab

0: spielen. Und es war auch so, also völlig weird irgendwie so, ne, dass man das so hat, aber das war richtig cool auch. Das fand ich auch ganz toll.
1: Das heißt, ihr habt gespielt und danach lief so ein Live-Konzertfilm?
0: Genau, genau. Oh, war cool. Super strange, weil man halt auch dann unten quasi im Kino steht und nach oben schaut. Also nicht wie sonst, aber es war richtig toll und auch ganz besonders.
1: Ja, kann ich verstehen. Ihr habt ja auch schon Support-Shows für Emil Bulls und Dog Eat Dog gespielt. Mit wem würdet ihr denn gerne nochmal touren oder auftreten?
2: Boah. Boah. Keine Ahnung, tatsächlich. ich höre so viele Bands aktuell, würde ich überall gerne mal spielen. Eine gewisse Band glaube ich nicht, aber generell mal ein großes Festival, glaube ich, das wäre cool. Also generell mit anderen großen Bands auf einem großen Festival zu spielen, ich glaube, das wäre so ein Traum von mir doch, ja.
0: Also man muss vielleicht bei uns auch dazu sagen, jeder kommt so musikalisch aus einer anderen Richtung und deswegen wäre wahrscheinlich die Antwort bei jedem komplett unterschiedlich
2: gewesen. Ja, genau.
0: Aber ich schließe mich auch an so richtig große Festivals. Also wir haben zwar ein paar schon auch hier in der Region, zum Beispiel auch das Biebertal, ich weiß nicht, ob du das kennst.
1: Mhm,
0: super,
1: ja.
0: Super schön. So 2.000-3.000 Leute, das ist extrem toll gewesen. Aber auch so ein Step Größe wäre auch noch toll, weil diese großen Bühnen einfach immer und diese Massen an Menschen, das ist schon was ganz Besonderes.
2: Und das Feeling bei Festivals ist auch immer ganz anders als Vorbands bei den größeren Acts. Das ist auch immer cool, aber auf einem Festival ist die Stimmung immer irgendwie lockerer, aufgelöster. Also die Leute haben mehr Bock auf Musik generell. Drum favorisiere ich immer Festivals.
1: Ja, bei Rock im Park gab es ja, glaube ich, früher auch so einen Band-Contest von den Nürnberger Nachrichten, wo ja auch regionale Bands dann bei Rock im Park gespielt haben.
0: Genau, ja.
1: Glaube ich, gibt es nicht mehr, aber wäre cool, das wieder aufleben zu lassen.
0: Ja, absolut. Nürnberger Nachrichten, hört zu.
1: ihr habt uns den Song Barfuß im Regen mitgebracht.
0: Mhm.
1: Was verbindet ihr mit diesem Song?
0: Ich habe den Song vor ein paar Jahren, also die Texte dazu geschrieben, mit unserem Produzenten zusammen, und zwar für meine Frau. Und das war damals so wirklich der erste Love-Song, den wir rausgebracht haben. Haben wir uns so gedacht, oh, passt das irgendwie so, die bösen Rocker in Anführungszeichen werden jetzt ganz schnulzig. Und deswegen habe ich auf jeden Fall eine besondere Verbindung zu dem Song. Ist sehr poppig geworden, finde ich. Und ist aber wirklich auch einer, der sowohl bei den Konzerten als auch bei Spotify und Co. sehr, sehr gut ankommt. Und ja, deswegen haben wir den ausgewählt, dass wir den mitgebracht haben.
1: gleich sprechen wir noch darüber, warum ihr zum Beispiel von den Songtexten auch geswitcht seid von Englisch auf Deutsch und was dieses Jahr für euch noch so ansteht. Davor hört ihr auf Maxime den Song Barfuß im Regen von Meloko.

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1: Barfuß im Regen von Meloko im Max Neo Metropol Sound. Und die Nürnberger Band Meloko ist gerade auch bei uns zu Gast. Ich habe mit Tom und Mike gerade schon über die Vereinshymne der Ice Tigers gesprochen, die sie gemacht haben, und über ihre Highlights aus den letzten 16 Jahren. Was hat sich denn so in den letzten 16, 17 Jahren bei euch so verändert?
2: Einiges, muss ich sagen. Natürlich der größte Wechsel war der Wechsel auf die deutschen Texte natürlich. Genremäßig sind wir in der Basis immer ziemlich gleich geblieben, aber trotzdem mal härtere, mal softere Songs. Also sind noch, haben uns da kein spezielles Genre, wo wir jetzt uns irgendwie direkt wiederfinden, außer jetzt irgendwie so Rock-Metal, würde ich jetzt mal behaupten. Genau, was sich so groß verändert hat. Jetzt bist du auf die Sachen eigentlich nicht viel so. Ich meine,
3: ich finde, wir sind professioneller geworden.
2: Professionell auf jeden Fall. Ja, okay, stimmt. Das auf jeden Fall auch, was so Bühnentechnik und sowas betrifft, genau. Haben wir uns schon deutlich weiterentwickelt halt.
3: Mike das auch angesprochen hat mit dem Genre, das ist was, wo wir uns immer sehr, sehr schwer tun oder auch andere sich schwer tun, uns zu kategorisieren, weil wir einfach wirklich klar eine Alternative Rock Band im Endeffekt sind, aber dann laden wir oft Gastkünstlerinnen und Künstler ein, wo dann aus dem Reggae-Bereich kommen oder aus dem Hip-Hop-Bereich und wiederum selbst, wie gesagt, wir haben jetzt gerade Barfuß im Rücken gehört, der jetzt eigentlich nicht typisch für uns ist, aber halt der totale Pop-Schleuder. Im nächsten Moment gibt's wieder total auf die Mütze und das ist so ein bisschen das, was unser roter Faden geworden ist, ohne dass es ein roter Faden ist. Also das heißt, wir machen Chaos und klingen in jedem Song wirklich unterschiedlich. Und das ist, glaube ich, so das, wie wir uns jetzt eingependelt haben, würde ich sagen.
2: Auf jeden Fall.
1: Das klingt sehr gut. Du hast jetzt auch gerade schon den Wechsel angesprochen von der Sprache. Ihr habt anfangs auf Englisch gesungen und jetzt auf Deutsch. Wie ist es denn zu diesem Wechsel gekommen?
3: Es kam eigentlich durch mich, weil ich alle wirklich ganz lang genervt habe und habe gesagt, Leute, lasst uns bitte auf Deutsch texten. Einfach wirklich, weil es für mich leichter ist, wenn ich die Texte schreibe, sie auf Deutsch zu machen. Und ich finde, dann kann man sich einfach besser ausdrücken. Also mein Englisch ist nicht super schlecht, aber es ist trotzdem was anderes und es ist intensiver und kann andere Themen auch behandeln, weil man einfach sprachlich fitter ist. Und deswegen hatte ich die Jungs da gebeten. Dann haben wir auf dem zweiten Album, das hieß Roots, haben wir den ersten Song mal probiert. Die hieß damals Meilenweit. Und es kam so gut an und jeder hat gesagt, oh Gott, ihr müsst das so weitermachen. Und dann haben wir gesagt...
2: auch bei uns bandintern tatsächlich, weil wir alle sehr skeptisch waren, weil wir alle hauptsächlich englische Musik hören oder englischsprachige Musik. Und wir dann alle so ein bisschen skeptisch waren, deutsche Musik und so, kommt vielleicht ein bisschen blöd an oder so halt, aber mega gut. Also es war echt auch mit die beste Entscheidung, die wir treffen konnten, meiner Meinung nach. Also wirklich gut doch.
3: War halt immer so das Credo, dass wir niemals klingen wollten, jetzt wie die Toten Hosen, Böse Onkels und was es da alles gibt, so, sondern wirklich einfach trotzdem noch so diese Alternative Rock Band sind und nicht diesen irgendwie den komischen Stempel in irgendeine Richtung haben wollen. Aber wie gesagt, ich glaube, das haben wir geschaffen, dass wir so den Meloko-Sound mit deutschen Texten jetzt gemacht haben und ja, du hast es gerade schon gesagt, Mike, kam positiv eigentlich überall an.
2: Total.
1: Ja, euer aktuelles Album Weck mich auf, das ist ja auch komplett auf Deutsch, das heißt, das ist auch gut angekommen bei den Fans?
3: Absolut. Also es ist immer über die Jahre so, dadurch, dass wir auch ein Ticken softer geworden sind, dass man auch so diese Hardcore-Fans, die vorher halt im Pogo waren, vielleicht dann auch verloren hat, aber ganz viele neue dazugekommen sind eben. Und ich glaube, jetzt mittlerweile kann man uns einfach mal schön beim Putzen oder beim Autofahren laufen lassen, ohne dass da irgendwie die Halsschlagader zu sehr poppt. Und deswegen, ja, also ich viele neue Leute dazugewonnen auf jeden Fall.
2: Auf jeden Fall, ja.
1: Wie ist das dann mit Konzerten oder Touren? Also ihr wart ja in der Vergangenheit schon in Russland oder jetzt wart ihr auch vor kurzem in Großbritannien. Spielt ihr dann im Ausland nur eure englischen Songs oder auch deutsche Songs?
2: Gemischt tatsächlich. Also die letzte Tour jetzt durch England haben wir ziemlich halb-halb. Mhm. Da haben wir schon darauf geachtet, dass wir auch englische Songs spielen. Klar, die Leute wollen es auch verstehen. Aber die deutschen Songs sind die aktuellen Songs. Wir mögen die auch mega, mega gern, die Songs. Also darum spielen wir die auch im Ausland gerne. Also warum nicht?
1: Was steht denn in diesem Jahr noch für euch an?
3: Wir sind gerade ganz wild am Planen und zwar gibt's Ende diesen Jahres im Dezember und auch rein in den Februar und März gibt's unsere nächste kleine Tour.
1: Ui.
3: Deutschlandweit ist die jetzt dann und da haben wir bis jetzt 4 oder 5 Dates, glaube ich, die schon bestätigt sind und da gehen wir, glaube ich, auch jetzt in den nächsten Wochen damit raus dann. Da freuen wir uns schon ganz echt drauf und ansonsten haben wir noch ein Festival, das wir in der Nähe, glaube ich, von Hannover haben. Rock am Köterberg heißt das. Und die Jungs waren schon fleißig und haben schon ganz viele neue Songs geschrieben, also die Musik dazu und ich bin jetzt bald im Studio und darf dann noch ein bisschen rumbrüllen und singen, wie ein Engel. Und dann, gibt es auch diese auf jeden Fall noch ganz viel neuen Hörstoff von uns.
1: Ja, da können wir uns auf was freuen. Und ihr habt auch noch einen zweiten Song mitgebracht, Flugzeug im Bauch. Den habt ihr zusammen mit Krämer gemacht.
3: Genau.
1: Was bedeutet euch der Song?
3: Da war auch wieder ich derjenige, der genervt hat, ne? Über viele Jahre, weil ich immer gesagt habe, so, oh Leute, lasst uns den bitte in so einer kleinen Rockversion machen. Ist ja ursprünglich von Herbert Grönemeyer, Oli P. hat ihn dann auch nochmal groß gemacht. Und ich habe immer gesagt, boah, irgendwie glaube ich, dass das zu meiner Stimme passt und habe die Jungs genervt. Und dann habe ich irgendwann das Go bekommen. Und dann haben wir gesagt, okay, das passt irgendwie auch zum Erik Krämer, ist von seiner Stimme. Und haben wir ihn angefragt und er hat auch gesagt, ey, das ist eine coole Nummer, lass uns das machen. Und das war voll schön, das ist auch unser erfolgreichster Song so bisher. Und also ich liebe den und der zündet live unglaublich gut, weil halt jeder irgendwie den Refrain mitgrölen kann. Und
2: kennt jeder irgendwie halt, ja, egal woher kommt, jeder kennt diesen Song halt und macht live unheimlich Spaß, ja.
3: Genau.
1: Schön. Dann mal schauen, ob gleich die ZuhörerInnen auch laut im Auto, im Büro, im, keine Ahnung, zu Hause mitgrölen werden.
3: Das wäre schön.
1: Vielen Dank, Tom und Mike, dass ihr im Max Neo Metropolsan Sound zu Gast wart.
3: Wir danken dir.
1: Aufmerksam jetzt Meloko und Krämer mit Flugzeuge im Bauch.

0: afrikanische Klänge. Die gibt's auch dieses Jahr wieder unter der Theodor-Heuss-Brücke in Nürnberg. Von Donnerstag, 11. Juni bis Sonntag, 14. Juni findet wieder das Afrika-Festival statt. Mit Ausstellungen, Vorträgen und Bazar sowie Familienprogramm, Live-Konzerten und Modenschau. Der Eintritt ist frei. Und wer lieber selbst Musik machen möchte, ist am Sonntag, den 14. Juni im Kulturladen Röthenbach gut aufgehoben. Da gibt es von 16 bis 18 Uhr eine Jam-Session mit der Musikerin Karin Rabhansel. Einmal im Quartal bietet die Nürnbergerin dort eine offene Bühne und der Eintritt ist auch hier frei. Und damit verabschiede ich mich von euch. Also ciao, macht's gut.
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2: Als

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1: Max Neo neu in der Playlist mit Sarah. Hier laufen die Songs, die du vielleicht später hypen wirst. Musik lebt nicht nur im Klang, sondern in den Fans, die das fühlen. Und beim letzten Rock im Park Wochenende hier bei uns in Nürnberg waren das rund 80.000 Fans, die Musik gefühlt haben. Was waren das für Bilder bitte? Mega krass. Ich habe das natürlich über Instagram mitverfolgt und ich muss sagen, ich war überwältigt von den Luftaufnahmen der Bühne und den Fans. Meine Kolleginnen Tina und Lena waren auch vor Ort und hatten jede Menge Spaß. Mehr dazu auf unserem Instagram-Kanal und in wenigen Minuten quatschen wir dann über den neuen Song von Veronica Fusaro, No Rain, No Tears. Also dranbleiben, laut lassen. Hier bei Max Neo in die Stunde starten wir mit Basement und Wyatt.

0: Barbaria.
1: Looking for Connection, so heißt das neue Album von Veronica Fusaro. Der Titel ist perfekt, denn die Italo-Schweizerin verbindet gerade alles. Starke Songs, große Bühnen und ein Publikum, das immer größer wird. Los ging's 2014 bei The Voice of Switzerland und nur 2 Jahre später wurde sie beim Swiss Radio und Television als Best Talent ausgezeichnet. Seitdem kennt ihre Karriere nur eine Richtung, nach oben. Ihr Sound Indie-Pop mit Ecken und Kanten, mal rockig, mal soulig, aber definitiv unverwechselbar. In ihrer neuen Single No Rain, No Tears dreht sich alles um die Liebe und dass man manchmal durch den Regen gehen muss, bevor die Sonne wieder scheint.
2: Ich habe diesen Song geschrieben, weil ich gelernt habe, dass Liebe halt nicht immer logisch ist und oft auch nicht das, was andere für richtig halten. Und dieser Song soll für all die sein, die sich halt trotzdem trauen, den Mut aufbringen zu lieben und zu fühlen und vor allem zu sich zu stehen. Weil es braucht echt viel Mut, jemanden zu lieben. Bedeutet halt auch, sich komplett zu öffnen und verletzlich zu sein. Aber wenn man es dann mal zulässt, dann ist ein echt schönes Gefühl. Und dann kommt es eben zu keinem Regen, keinen Tränen. Nur du und ich.
1: Ab Oktober ist Veronica Fusaro mit ihrem neuen Album Looking for Connection auf Tour, unter anderem in Hallstatt und Frankfurt. Und ihr hört jetzt auf Max Neo ihren aktuellen Song.
2: Hey zusammen, hier ist Veronica Fusaro und ihr hört meinen neuen Song No Rain, No Tears. Viel Spaß!

0: Seine neue Single Better Man ist persönlich, direkt und geht sofort unter die Haut. Es geht um Veränderung, die Frage, wer man war und wer man sein will, um Zweifel, neue Chancen und den Mut weiterzugehen. Keine großen Versprechen, keine Show, dafür echte Emotionen und ein Song, der nahbar bleibt. Better Man klingt wie ein ehrliches Gespräch, offen, intensiv, und genau den hört ihr jetzt auf Max Neo.
1: Hi there, it's Jim Gardner and this is my new single, Better Man.

0: Ein Wort ist manchmal auch ein ganzer Satz. Ja. Und das Gegenteil von ja ist nein. Die Sängerin Elif war 2009 erstmals bei der Castingshow Popstars zu sehen. Seitdem hat sie ihren eigenen Stil entwickelt und überzeugt immer wieder mit direkten Zeilen, was sie drauf hat. 2013 kam ihr Debütalbum Unter meiner Haut raus und spätestens da war klar, Elif ist eine Künstlerin mit eigener Handschrift. Moderner Pop trifft R&B, ehrlich, direkt und manchmal unbequem. Aber genau deshalb so stark. Ihr Song Nein ist kein leiser Moment, sondern ein klares Stoppschild.
1: Ja, der Song Nein soll daran erinnern, dass ein Nein reicht, um gehört zu werden.
0: Elif hat mit Nein einen Song geschaffen, der von einem klaren Wendepunkt spricht. Offen und ohne Filter erzählt sie, wie schwer es ist, aber auch gleichzeitig, wie befreiend endlich Grenzen zu setzen.
1: Der Song ist inspiriert aus einer Geschichte, die ich wirklich erlebt habe. Und zwar habe ich einer Person wirklich gesagt, hey du, ich möchte das nicht mehr. Und diese Person hat einfach mein Nein ignoriert und ist immer wieder gekommen, bis mein Nein so groß wurde, dass diese Person dann halt aufgehört hat. Aber ich finde, ein Nein sollte reichen und respektiert werden, damit es ein Nein bleibt.
0: Nein ist eben manchmal auch ein ganzer Satz. Ohne Erklärung, ohne Rechtfertigung. Und den hört ihr jetzt auf Max nicht.

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0: Meine Lieben, festhalten. Jetzt kommt echtes Live-Feeling ins Radio. Wer Sound will, der nicht glatt aus dem Studio kommt, sondern nach Raum, Kante und Freiheit klingt, sollte jetzt genau hinhören. Vasi. Direkt, ungefiltert und genau auf den Punkt.
1: Hi, ich bin Vasi, ich komme aus Münster und ich liebe Gitarrenmusik. Ich würde meine eigene Musik eigentlich so ein bisschen als Alternative Indie Rock bezeichnen, mit nostalgischen Gitarrensounds, traurigen Texten, aber trotzdem Musik, die nach vorne geht. Aber vor allen Dingen ist es in meinen Augen Musik, um sich verstanden zu fühlen.
0: Hinter den krassen Riffs und der lässigen Attitude steckt bei Vasi mehr als nur Show. Seine Texte gehen dahin, wo es auch mal wehtut. Für seinen aktuellen Song Zerrissen hat er genau so einen Moment eingefangen. Einen Augenblick, den er nicht so schnell vergisst.
1: Der Song heißt Zerrissen und ist in einer Phase entstanden, in der ich mir sehr, sehr viel Sorgen um einen Freund gemacht habe, von dem ich das Gefühl hatte, dass er nicht wirklich darüber spricht, wie es ihm geht. Und eines Tages war ich in Mannheim bei Freunden in einer WG und mir kam diese Idee und die habe ich dann auf einer kleinen Akustikgitarre geschrieben. Dann habe ich eine kleine Sprachnachricht aufgenommen und die meinem Kumpel Keks geschickt, mit dem ich immer die Sachen zusammen produziere. Und irgendwie hatten wir das Gefühl, dass in dem Song irgendwas Schönes steckt und dann haben wir gesagt, komm, wir gehen ins Studio, wir nehmen den auf und jetzt ist er da.
0: Zerrissen ist mehr als nur ein Song. Der perfekte Soundtrack, um heute vielleicht mal wieder bei Freunden anzurufen, von denen ihr schon länger nichts mehr gehört habt.
1: Hi, ich bin Vasi und ihr hört meine neue Single Zerrissen.

0: Echte Fanliebe, echter Hype. Robbie Williams kennt das sehr, sehr gut. Zwischen Fanliebe und Besessenheit liegt allerdings oft nur ein kleiner Schritt. In seinem neuen Song Mercy erzählt er eine Geschichte aus Sicht eines Fans, der sein Idol nicht nur bewundert, sondern auch stalkt. Der Fan denkt, der Star braucht nur eine Umarmung, mehr nicht. Und genau das macht den Song spannend.
1: In dem Song Morrissey singe ich tatsächlich aus der Sicht eines Stalkers, der Morrissey stalkt. Aber nur online und nur auf YouTube.
2: Only on YouTube.
0: Mit seinem neuen Album Britpop kehrt er zurück zu dem Sound, mit dem für ihn in den 90ern alles losging. Nach dem Ausstieg bei der Boygroup Take That kam 1997 der große Befreiungsschlag, sein Durchbruch als Solokünstler mit dem Song Amen.

Das war eine Stunde neu in der Playlist mit mir, Sarah. Musik lebt nicht nur im Klang, sondern in den Fans, die das fühlen. Und genau das gilt nicht nur für Künstler und ihre Fans, sondern auch für uns hier bei Max Neo. Danke fürs Einschalten, folgt uns auch auf Social Media. Euch noch viel Spaß mit unserem Programm. Und jetzt Yellow Card Feed Good Charlotte mit Bedroom Poster.

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